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0: An dem Ende wieder Prävisionen haut Rämer ein ganz sommerlichen 28. September Meteorologs meldet für den Mittag bis zu 27 Grad. Am Mittag ist den Himmel bedeckt. Es bleibt aber drüschen. 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An den Donnerstag könnten zwischen 7 und 10 Liter Rehen auf den Meterkarre heraufkommen. 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
1: An Mitternacht haut Krämer bis zu 27 Grad bleibt drüschen. 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
6: Entweder Prävisionen nach den Sommer als zwar offiziell River, du baust du merkst dir bisweil aber nicht ganz viel, du funa auch für Hauptmeld Meteorlux bis zu 27 Grad. 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Temperaturen fallen ob 22 bis 20 Grad. 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
1: Und mit hier noch ganz sommerlich 27 Grad sie für heute gemeldet am Nomittisch. Sind zwar viele Wolken im Himmel zu sehen, es bleibt aber drüschen. Morgen geht es ähnlich wie heute und reicht ab Mittwoch. Könnt dann die ein oder andere Rehschauer raufkommen durch fallende Temperaturen. Dann auch voraussichtlich ab 22 bis 20 Grad. An den Donnerstag könnten so gut zwischen 7 und 10 Liter Regen auf den Meterkarre fallen.
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0: Die neue Woche die startet mit 13 bis 16 Grad an einem Mix aus Sonne und Wolken. Am Lauf vom Mittag und Nachmittag soll es dann immer mehr zuziehen. Also werden die Temperaturen zwischen 23 und 27 Grad. 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
0: Er stellt uns die Frage, wieso ist Natur eigentlich wichtig? In Sonnenabgang, in Spaziergang durch den Busch oder sitzen bei einem ruhigen See, Natur die kann bei uns ganz unterschiedlich erderweise als berühren. Aber welche Wert hat sie noch für uns? Und allem, wieso ist Natur so wichtig?
2: Das Djerboa, einfach drollig. Eine Wüstenspringmaus mit riesigen Ohren, wie ein Mini-Känguru hüpft es über den Sand, nachtaktiv. Die wenigsten Menschen haben das Djerboa in der freien Natur je zu sehen bekommen. Was wir wissen, das Djerboa ist vom Aussterben bedroht. Wobei das Djerboa missverständlich ist, zweierlei heißen kann, das drollige Tier, das da vor mir sitzt, dem es womöglich schlecht geht und das sicherlich irgendwann sterben wird, oder das Djerboa als Gattung, als Art, die können wir Menschen vom Aussterben bewahren. Nur warum eigentlich? Warum eine Spezies vorm Aussterben bewahren? Warum trauern wir um das Dodo, das wir nur noch in zoologischen Sammlungen ausgestopft in einer Vitrine zu sehen bekommen? Einige werden auf diese Frage, warum wir Natur schützen und Arten bewahren sollen, antworten, weil die Artenvielfalt uns Menschen nützt. Je größer der Genpool, desto höher die Wahrscheinlichkeit, dass die Ökobilanz der Erde in der rechten Balance gehalten wird, dass unser Planet auch für uns bewohnbar bleibt. Genetische Informationen, selbst die eines Dodo oder eines Djerboa, könnten vielleicht irgendwann von Nutzen sein, beispielsweise in der pharmakologischen Forschung. Aber was, wenn diese Gattung von Wüstenmaus namens Djerboa uninteressant für uns Menschen ist? Ein Tier, das in fernen Wüsten lebt, dem Menschen so gut wie nie vor die Augen kommt, noch nicht mal im Zoo besucht werden kann, kann ein solches Tier einen Wert für uns haben? Wiederum würden viele diese Frage mit Ja beantworten. Allein unser Wissen um seine Existenz, unser Wissen um seine Überlebenskünste, sein Biotop und all das drumherum ist es uns wert, diese Gattung zu erhalten. Auch dieser Wert hängt von unserer Wertschätzung ab. Das Djerboa hat zwar keinen Nutzen für uns, aber es besitzt einen Wert an sich. Dieser sogenannte intrinsische Wert ist völlig frei von Zwecken, anders als instrumentelle Werte, die für uns Menschen nutzen oder irgendeine Art von positivem Effekt haben. Werte, die intrinsisch sind und solche, die instrumentell sind, sind keine Frage von entweder oder. Ein intrinsischer Wert kann auch instrumentell Nutzen bringen. Wir können philosophieren, weil gründliches Nachdenken uns fasziniert, uns an sich wertvoll ist. Diese Fähigkeit aber, gründlich nachdenken zu können, zu hinterfragen, kann uns irgendwann auch instrumentell von Nutzen sein, für uns, etwa um unsere innere Balance zu finden. Und das Djerboa, die Wüstenmaus, wenn sie uns kümmert und doch keinen instrumentellen Wert für uns hat, welchen Wert soll sie dann haben? Eine mögliche Antwort, weil sie ein lebendes Etwas ist. Aber reicht lebendig zu sein, um wertgeschätzt zu werden? Auch Viren wie Pocken oder HIV oder Moskitos, die Malaria übertragen, sind lebendig. Und es ist fraglich, ob sie deshalb einen intrinsischen Wert haben. Vielleicht ja, doch, und dass wir diesen Wert anzweifeln, mag bloß damit zu tun haben, dass sie uns Menschen schaden. Eine andere Begründung für diesen intrinsischen Wert könnte lauten, alle unberührte Natur ist besonders wertvoll an sich. Aber lässt sich daraus folgern, dass wir diese Art Natur oder eine Tierart, die wir nie zu Gesicht bekommen, bewahren sollten? Die freie, unberührte Natur selbst sorgte dafür, dass Arten immer wieder ausgestorben sind. Und womöglich ist es sogar unsere Menschennatur, was immer das Wort heißen soll, die uns veranlasst, andere Gattungen auszurotten, so wie wir die Natur auch ansonsten gezähmt haben. Ohne uns Menschen keine Parks, keine Landwirtschaft mit Feldern, keine Nationalparks, keine Schutzreservate, keine Golden Gate Bridge, keinen Eiffelturm, Wolkenkratzer oder Forschungsstationen im ewigen Eis. Vielleicht sollten wir anerkennen, dass wir die Vielfalt der Arten wertschätzen, völlig unabhängig von jeglichem Wert für uns. Das hieße nicht bloß, dass wir sie wertschätzen, weil sie unabhängig von uns existieren, sondern dass diese Natur uns gar nicht braucht, um zu existieren. Nur wenn etwas so völlig unabhängig von uns und unserer Wertschätzung existiert, dann brauchen wiederum wir es auch nicht, um seiner selbst willen wertzuschätzen. Das macht logisch wenig Sinn. Warum etwas wertschätzen, ohne dass es überhaupt wertgeschätzt werden kann oder muss? Es ist typisch Mensch, dass wir uns Sorgen machen um bestimmte Dinge, um andere nicht. Dass wir das eine wertschätzen, während uns das andere Schnuppe ist. Wir werten Tag aus, Tag ein. Und wie bewerten wir uns selbst? Zählen wir selbst auch zu den Gattungen, die einen intrinsischen Wert haben? Praktisch wäre das und sicherlich auch nicht ganz uneigennützig. Aber wenn es bei exotischen Tierarten nicht so ist, warum sollte ausgerechnet die Gattung Mensch eine Gattung mit intrinsischem Wert sein? Besser wäre es wohl, bescheiden zu bleiben. Bei der Frage, was wir wertschätzen, was wir präferieren, was es verdient, von uns begehrt zu werden, gibt es Dinge, die uns Menschen gar nicht brauchen, die intrinsisch wertvoll sind, ohne von uns überhaupt wahrgenommen zu werden. Vielleicht macht dieser Umstand einige von uns staunen über die göttliche Schöpfung und Schönheit der Natur. Staunen über die Artenvielfalt so unterschiedlicher Wesen wie Mensch und Wüstenspringmaus. Vielleicht ist es das, was uns überwältigt an Schönheit in Landschaften bei einem Sonnenuntergang der Weite des Meeres. Eine Schönheit, die existiert und weiter existiert, auch wenn es die Menschen nicht gibt, die sie bewundern. Dass sie uns nicht braucht, ist eigentlich klar. Dass es ihr sogar besser geht ohne uns, Stichwort Umweltverschmutzung, ist längst nachgewiesen. Und doch, wäre Natur überhaupt ein Wert ohne uns Menschen? Würde sie an Schönheit verlieren können oder an Faszination gewinnen können, ohne uns Menschen, die sie betrachten, sie wertschätzen, für uns oder an sich? Oder geht das alles doch auch ohne uns?

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0: An, wir kriegen von der Police ein Kamion und haben gemeldet, ob der A1 der Richtung Gasbrüche an der Hochsorti am Sandpfeiler eine Spur aus blockiert. 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
1: 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Die Sonne könnte zwar aus Lusse, aber sind aber auch viele Wolken im Himmel. 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Temperaturen um die 20 Grad. An der Nacht zieht es dann noch zu. Den Donnerstag soll es 7 bis 10 Liter de Meter Carré reinbringen. 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
1: 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Guten Morgen.
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1: Ja, war denn eigentlich damit gerechnet worden, dass im Zuge der Arbeiten hier auf dem Platz so viele menschliche Überreste gefunden würden oder kam das eher überraschend?
2: Also, dass menschliche Überreste gefunden werden, ist jetzt keine so große Überraschung. Weil, wenn wir eine Bauanfrage so wie hier bekommen, dass etwas neu gemacht werden soll, ein Parkplatzleitung gelegt, schauen wir natürlich immer in die Unterlagen und wissen, okay, natürlich Kirche, das war klar, da kommt ein Friedhof. Auf der anderen Seite haben wir ja sogar noch den Friedhof auf der alten Karte eingezeichnet. Also, das war keine Überraschung. Was allerdings schon eine Überraschung war, war, dass wir mündliche Aussagen haben überliefert, dass nach der Ardennenoffensive Vianden ja sehr stark zerstört ist. Das wissen wir, es gibt ja auch Fotos und so weiter. Und auch aus den 50er Jahren, es gibt eine Aufnahme 1953, genau von diesem Platz hier. Da sind Bauarbeiten gezeigt, die schon ziemlich tief in die Erde gehen. Und da haben wir ehrlich gesagt gedacht, es wird in den oberen Schichten, wo der Parkplatz angelegt wird, die Leitungen gehen tiefer, das ist klar, aber der Parkplatz wird vielleicht schon sehr viel zerstört sein. Also wir haben wirklich mit Knochen, Menschenknochen schon gerechnet, aber nicht mit so vielen Bestattungen, die dann auch so gut erhalten sind.
1: Wenn man hier als Zuhörer vorbeifährt, sieht man natürlich nichts, aber hier am Platz ist wirklich, jeweils auf ein paar Meter sieht man wirklich alte Grabstätten mit noch Knochen drin. Und vielleicht hört man hier im Hintergrund auch die Archäologen, die gerade dabei sind, ein Skelett auszugraben. Ich halte mal das Mikro dahin. Was sind das denn eigentlich für Skelette? Kann man jetzt schon nachvollziehen, von welchen Menschen diese stammen? Also hier war ja ein Kloster zu der Zeit. Waren das Personen, die in diesem Kloster gelebt haben?
2: Ja, das ist gar nicht so leicht zu sagen, wer hier bestattet worden ist. Also richtig, absolut. Das war ein Kloster. Also diese Kirche ist eine Kirche des Trinitarierklosters, des Trinitarierordens, sagen wir es mal so. Die ist gegründet worden, das ist ganz spannend, deswegen erzähle ich das mal ganz kurz. Ich will sie jetzt hier nicht mit Jahreszahlen totschlagen und mit Geschichte, aber trotzdem, um das einzuordnen, zu wissen, wo wir uns jetzt befinden, ist eine spannende Geschichte, nämlich der Graf von Vianden, Friedrich III., der ist in Gefangenschaft geraten bei den Kreuzzügen und wollte natürlich wieder nach Hause kommen, ist freigekauft worden vom Trinitarierorden oder ist es verhandelt worden, weil der Trinitarierorden ist ein Orden gewesen, der wirklich gegründet worden ist, um christliche Gefangene aus der Gefangenschaft durch die Kreuzzüge aus dem Heiligen Land wieder zurückzuholen. Und so ist es hier auch passiert und erfolgreich passiert. Und deswegen wurde von seinem Sohn Heinrich, der durchaus bekannt ist in Vianden, wurde eben dann als Dank dafür die Trinitarierkirche gegründet Anfang des 13. Jahrhunderts zusammen mit einem Hospital und mit einem Friedhof, was üblicherweise der Fall ist. Die Kirche ist dann später Pfarrkirche geworden, also die Pfarrei ist ja von unten heruntergekommen und spätestens ab dem Moment kann man eigentlich auch damit rechnen, dass hier auch normale Leute bestattet worden sind. Inwiefern jetzt die Mönche hier bestattet worden sind, es ist sehr schwer zu sagen. Die Skelette alleine sagen uns jetzt relativ wenig, wer sie sind. Das ist wirklich so. Bei mittelalterlichen Bestattungen müssen wir ein bisschen vorsichtig sein, weil die sind beigabenlos. Das heißt also im Vergleich jetzt zu Bestattungen, wie wir sie im Frühmittelalter haben oder noch bei den Kelten, wo ganz viel mitgegeben worden ist, um das Leben im Leben nach dem Tod möglichst ausgestattet zu sein, bis hin zu Pferden und was weiß ich was, hat man Grabbeigaben im Mittelalter eigentlich gar nicht mehr oder nur sehr, sehr wenige, sehr bedingte, das sind meist dann vielleicht noch Trachtbestandteile, aber üblicherweise hat man die Leute im Leichenhemd bestattet oder man hat sie gleich in den Leichentuch eingenäht. Das heißt also, die sind wirklich vor ihren Schöpfer im letzten Hemd getreten, wie man das so schön sagt. Und die hatten eigentlich normalerweise nichts dabei.
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0: Und da haben wir einen Kamionpann auf der R1 stehen, in Richtung Gasbrüche an der Sortie haben Sandpfeiler eingesperrt blockiert, weil wir nicht wieder passen. Wie sein Chantier lief den Traffic zwischen dem Birger Kreuz und dem Rollinger Grund dann von Haut und bis zum Aufschluss von den Erbesten am Saint-Sunique. 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
3: 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Elle rentrait chez elle dans la nuit de samedi à dimanche mais s'est retrouvée bloquée par trois fourgonnettes. 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La police antiterroriste est en charge de l'enquête. Le ministre de la Défense, Wes Streeting, a parlé aux médias ce matin. L'enquête se poursuit, la situation est maîtrisée et cinq hommes ont été initialement arrêtés en vertu de la loi sur les explosifs. Ils ont ensuite été réarrêtés, soupçonnés de préparer un acte terroriste et peuvent donc rester en garde à vue pendant 2 semaines. Les enquêteurs essaient notamment de déterminer leur motif. La piste iranienne est celle qui, selon les experts, est la plus probable. 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Cet été, Téhéran avait noté que Fairford était utilisé par des bombardiers américains et averti que toute base utilisée pour mener des actions d'agression contre le territoire iranien constitue une cible légitime pour nos forces. 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
1: Abgepasst, wir haben die Chantier auf der A1.

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1: 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Rehen, Krämer, Kehn, denn dünnste Mur geht genauso freundlich an Drüschen. Am Mittwochabend, wie aber mal ein paar Dripsen zu rechnen, so Meteolux. Auch den Donnerstag soll es bei nimmer nach 21 Grad den ganzen Tag lang rehnen, trotz auch sonnigen Momenten.
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1: 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Am Moment mit Glas nach immer auf der Fuhrbahn am Rondpoint bei der Chronospan zu Zoll, weil das Strecke N32 aufpassen auf das Glas auf der Straße. 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
1: Und dann hat wieder ein Hauch von Sommer leid nach Haut am Uhr an der Luft. 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
1: Und dann nochmal nach Meteoman. 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

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ein Flöten und Geigen, hör ich das Liedchen klingen, ein Jüngling liebt ein Mädchen, am leuchtenden Sommermorgen, ich hab im Traum geweinet, allnächtlich im Traume, aus altem Märchen winkt es an die alten bösen Lieder. 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